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1: Ich bin Jerome Nussbaum. Ein Forscherteam hat im Greifswalder Bodden Reste schwedischer Kriegsschiffe entdeckt. Sie sollen 1714 dort gesunken sein. Nach Angaben der Unterwasserarchäologen wurden sie vom Ostseeeis zerdrückt. Die Überreste der Wracks liegen demnach auf einer Strecke von etwa 200 Metern verteilt auf dem Meeresgrund. Das Inventar soll sehr gut erhalten sein, von den Masten über die Ruder bis hin zu den Segeln. Im Mordfall Fabian werden heute mehrere Polizisten befragt. Das Landgericht Rostock will mit ihnen klären, wie sich die Angeklagte verhalten hat, als sie den nach ihren vorherigen Angaben zufälligen Fund von Fabians Leiche gemeldet hat. Einer der Polizisten war am 14. Oktober kurz darauf mit ihr vor Ort. In ihrer damaligen Version hatte die Angeklagte behauptet, bei einem Spaziergang habe sich einer ihrer Hunde losgerissen und habe sie und ihre Freundin zu dem Tümpel geführt, an dem der tote Junge lag. Die Hitzeglocke hängt weiter über Teilen Deutschlands fest. Besonders betroffen ist Nordrhein-Westfalen, aber auch im Südwesten ist es sehr heiß. In den nächsten Tagen werden wieder bis zu 39 Grad erwartet. Dabei kann es auch immer wieder heftige Hitzegewitter geben. Wie gestern Abend im Sauerland. Dort trafen Blitze gleich zwei Häuser und führten zu Dachstuhlbränden. Insgesamt 130 Kräfte der Feuerwehr waren deshalb in Westenfeld und Endorf im Einsatz. Verletzt wurde niemand. Die Bewohner konnten sich rechtzeitig in Sicherheit bringen. Andy Burnham will neuer Premierminister von Großbritannien werden und damit Nachfolger von Keir Starmer. Der hatte gestern seinen Rücktritt angekündigt.
2: Spätestens seit vergangener Woche war der Machtkampf innerhalb der britischen Regierungspartei offensichtlich. Burnham kündigte an, bei der Wahl zum neuen Labour-Chef kandidieren zu wollen. Er war knapp 10 Jahre lang Bürgermeister von Manchester. Weitere mögliche Bewerber müssen sich bis Mitte kommenden Monats melden und mindestens 81 Fraktionsabgeordnete der Labour-Partei für sich gewinnen. Bisher ist Burnham der einzige Kandidat. Formal könnte er schon am 16. oder 17. Juli von König Charles zum neuen Premierminister ernannt werden. Noah Ulrich, Redaktion.
1: Die Rentenkommission der Bundesregierung übergibt heute ihre Reformvorschläge nach mehr als 5 Monaten Beratungszeit. Einige Vorschläge an Bundeskanzler Merz und Arbeitsministerin Baas waren schon am Wochenende bekannt geworden. Darunter eine Anhebung des Rentenalters, außerdem eine neue Kapitalrente als zusätzliche Säule, gebunden an den Aktienmarkt. Die abschlagsfreie Rente mit 63 soll wegfallen. Bei der Fußball-WM hat sich Argentiniens Superstar Lionel Messi zum Rekord-WM-Torschützen geschossen und damit Deutschlands Ex-Nationalspieler Miroslav Klose abgelöst. Messi hat jetzt 18 WM-Tore, 2 mehr als Klose. Beide schoss Messi gestern Abend im Spiel gegen Österreich. Es endete 2:0. Außerdem besiegte Frankreich den Irak mit 3:0 und Norwegen konnte sich mit 3:2 gegen den Senegal durchsetzen.
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1: Die aktuellen Temperaturen: Schwerin 14 Grad, 15 messen wir in Rostock und 14 sind es auch in Waren, Neubrandenburg, Binz und ebenfalls 14 in Heringsdorf. Heute wird es wieder heiter bis wolkig sein und auch trocken bleiben. Die Höchstwerte reichen von 23 bis 27 Grad, an der Küste zwischen 21 und 25. Morgen erwarten wir dann Quellwolken, aber wieder viel Sonne. Es bleibt trocken bei bis zu 32 Grad.

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5: Auf dem Flugplatz von Stralsund ist ein Landemanöver missglückt. Ein Kleinflugzeug überschlug sich dabei, der Pilot wurde leicht verletzt. Auf dem Marktplatz von Schwerin haben sich am Abend 150 Menschen an einer Kundgebung des Friedensbündnisses beteiligt. Es wollte mit der Kundgebung an den Überfall von Nazi-Deutschland auf die damalige Sowjetunion vor 85 Jahren erinnern. Bei Kontrollen auf dem Malchower See hat die Wasserschutzpolizei einen betrunkenen Bootsführer gestoppt. Bei dem 65-Jährigen wurden 2 Promille gemessen. Er war auch zu schnell unterwegs. Im Landkreis Rostock sind mehrere Polizisten bei Einsätzen verletzt worden, darunter in Güstrow bei einer Festnahme eines 43-jährigen Mannes, der seinen syrischen Nachbarn beleidigt und bedroht hatte.
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5: Die aktuellen Temperaturen: Schwerin 14 Grad, 15 messen wir in Rostock und 14 sind es auch in Waren, Neubrandenburg, Binz und ebenfalls 14 in Heringsdorf. Heute wird es wieder heiter bis wolkig sein und auch trocken bleiben. Die Höchstwerte reichen von 23 bis 27 Grad, an der Küste zwischen 21 und 25. Morgen erwarten wir dann Quellwolken, aber wieder viel Sonne. Es bleibt trocken bei bis zu 32 Grad. Jetzt sind Sie kurz und kompetent informiert mit Lounge Plus. Ich bin Jerome Nussbaum.
4: Und da kommt

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3: Ich bin Jerome Nussbaum. Ein Forscherteam hat im Greifswalder Bodden Reste schwedischer Kriegsschiffe entdeckt. Sie sollen 1714 dort gesunken sein. Nach Angaben der Unterwasserarchäologen wurden sie vom Ostseeeis zerdrückt. Die Überreste der Wracks liegen demnach auf einer Strecke von etwa 200 Metern verteilt auf dem Meeresgrund. Das Inventar soll sehr gut erhalten sein, von den Masten über die Ruder bis hin zu den Segeln. Im Mordfall Fabian werden heute mehrere Polizisten befragt. Das Landgericht Rostock will mit ihnen klären, wie sich die Angeklagte verhalten hat, als sie den nach ihren vorherigen Angaben zufälligen Fund von Fabians Leiche gemeldet hat. Einer der Polizisten war am 14. Oktober kurz darauf mit ihr vor Ort. In ihrer damaligen Version hatte die Angeklagte behauptet, bei einem Spaziergang habe sich einer ihrer Hunde losgerissen und habe sie und ihre Freundin zu dem Tümpel geführt, an dem der tote Junge lag. Die Hitzeglocke hängt weiter über Teilen Deutschlands fest. Besonders betroffen ist Nordrhein-Westfalen, aber auch im Südwesten ist es sehr heiß. In den nächsten Tagen werden wieder bis zu 39 Grad erwartet. Dabei kann es auch immer wieder heftige Hitzegewitter geben. Wie gestern Abend im Sauerland. Dort trafen Blitze gleich zwei Häuser und führten zu Dachstuhlbränden. Insgesamt 130 Kräfte der Feuerwehr waren deshalb in Westenfeld und Endorf im Einsatz. Verletzt wurde niemand. Die Bewohner konnten sich rechtzeitig in Sicherheit bringen. Andy Burnham will neuer Premierminister von Großbritannien werden und damit Nachfolger von Keir Starmer. Der hatte gestern seinen Rücktritt angekündigt.
4: Spätestens seit vergangener Woche war der Machtkampf innerhalb der britischen Regierungspartei offensichtlich. Burnham kündigte an, bei der Wahl zum neuen Labour-Chef kandidieren zu wollen. Er war knapp 10 Jahre lang Bürgermeister von Manchester. Weitere mögliche Bewerber müssen sich bis Mitte kommenden Monats melden und mindestens 81 Fraktionsabgeordnete der Labour-Partei für sich gewinnen. Bisher ist Burnham der einzige Kandidat. Formal könnte er schon am 16. oder 17. Juli von König Charles zum neuen Premierminister ernannt werden. Noah Ulrich, Redaktion.
3: Die Rentenkommission der Bundesregierung übergibt heute ihre Reformvorschläge nach mehr als 5 Monaten Beratungszeit. Einige Vorschläge an Bundeskanzler Merz und Arbeitsministerin Baas waren schon am Wochenende bekannt geworden. Darunter eine Anhebung des Rentenalters, außerdem eine neue Kapitalrente als zusätzliche Säule, gebunden an den Aktienmarkt. Die abschlagsfreie Rente mit 63 soll wegfallen. Bei der Fußball-WM hat sich Argentiniens Superstar Lionel Messi zum Rekord-WM-Torschützen geschossen und damit Deutschlands Ex-Nationalspieler Miroslav Klose abgelöst. Messi hat jetzt 18 WM-Tore, 2 mehr als Klose. Beide schoss Messi gestern Abend im Spiel gegen Österreich. Es endete 2:0. Außerdem besiegte Frankreich den Irak mit 3:0 und Norwegen konnte sich mit 3:2 gegen den Senegal durchsetzen.
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3: Die aktuellen Temperaturen: Schwerin 14 Grad, 15 messen wir in Rostock und 14 sind es auch in Waren, Neubrandenburg, Binz und ebenfalls 14 in Heringsdorf. Heute wird es wieder heiter bis wolkig sein und auch trocken bleiben. Die Höchstwerte reichen von 23 bis 27 Grad, an der Küste zwischen 21 und 25. Morgen erwarten wir dann Quellwolken, aber wieder viel Sonne. Es bleibt trocken bei bis zu 32 Grad.

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1: Auf dem Flugplatz von Stralsund ist ein Landemanöver missglückt. Ein Kleinflugzeug überschlug sich dabei, der Pilot wurde leicht verletzt. Auf dem Marktplatz von Schwerin haben sich am Abend 150 Menschen an einer Kundgebung des Friedensbündnisses beteiligt. Es wollte mit der Kundgebung an den Überfall von Nazi-Deutschland auf die damalige Sowjetunion vor 85 Jahren erinnern. Bei Kontrollen auf dem Malchower See hat die Wasserschutzpolizei einen betrunkenen Bootsführer gestoppt. Bei dem 65-Jährigen wurden 2 Promille gemessen. Er war auch zu schnell unterwegs. Im Landkreis Rostock sind mehrere Polizisten bei Einsätzen verletzt worden, darunter in Güstrow bei einer Festnahme eines 43-jährigen Mannes, der seinen syrischen Nachbarn beleidigt und bedroht hatte.
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1: Die aktuellen Temperaturen: Schwerin 14 Grad, 15 messen wir in Rostock und 14 sind es auch in Waren, Neubrandenburg, Binz und ebenfalls 14 in Heringsdorf. Heute wird es wieder heiter bis wolkig sein und auch trocken bleiben. Die Höchstwerte reichen von 23 bis 27 Grad, an der Küste zwischen 21 und 25. Morgen erwarten wir dann Quellwolken, aber wieder viel Sonne. Es bleibt trocken bei bis zu 32 Grad. 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Ich bin Jerome Nussbaum.

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7: Ich bin Jerome Nussbaum. Der AfD-Bundestagsabgeordnete Komning aus Mecklenburg-Vorpommern gehört bei den Nebenverdiensten zu den Spitzenverdienern im Parlament. 4 Abgeordnete aus Mecklenburg-Vorpommern haben ihre Nebenkünfte gemeldet. Komning nahm demnach seit Beginn der Wahlperiode im März vergangenen Jahres durch seine Anwaltskanzlei mehr als 344.000 Euro ein. Simone Borchardt von der CDU kommt mit ihren Nebenverdiensten auf 38.200 Euro und damit weit abgeschlagen auf Platz 2. Ein zweiter Abgeordneter von der AfD sei bezifferte seine Einkünfte mit 7.000 Euro. Bei Philipp Amthor von der CDU lagen sie nur bei 800 Euro. 2 Segler sind im Bregerbotten an der Insel Rügen in Seenot geraten. Sie kenterten einen Kilometer vor dem Hafen aufgrund einer stärkeren Windböe. Seenotretter mussten ausrücken. Die verunglückten Segler standen unter Schock und wurden vor Ort versorgt. Die Rentenkommission der Bundesregierung hat ihre Arbeit beendet. Heute übergibt sie ihre Vorschläge an Kanzler Merz und Bundesarbeitsministerin Baas. Über den Vorschlag, Minijobs abzuschaffen, wird jetzt heftig diskutiert.
8: Der Hotel- und Gaststättenverband spricht von einer Katastrophe. Der DEHOGA-Landespräsident von Rheinland-Pfalz, Haumann, sagte der Rheinischen Post, der Vorstoß gehe an der betrieblichen Realität vorbei. Die Wirtschaftsweise Grimm geht dagegen davon aus, dass eine Abschaffung von Minijobs vor allem die Arbeitsanreize für Geringverdiener massiv erhöhen würde. Für Studenten sollten demnach aber Ausnahmen gelten. Noah Ulrich, Redaktion.
7: Gorleben könnte 20 weitere Jahre Atommüll-Zwischenlager bleiben. Der Betreiber kündigte dafür einen entsprechenden Antrag beim Bundesamt für die Sicherheit der nuklearen Entsorgung an. Die aktuelle Genehmigung für den Standort im niedersächsischen Wendland war auf 40 Jahre befristet und endet 2034. Über einen Standort für ein Endlager dürfte aber erst in den 50er Jahren entschieden sein. Die Bürgerinitiative Umweltschutz Lüchow-Dannenberg hat für heute in Berlin Proteste angekündigt. An deutschen Tankstellen sind die Dieselpreise inzwischen wieder so niedrig wie vor Beginn des Irankriegs. Nach Angaben des ADAC lag der bundesweite Tagesdurchschnittspreis am Freitag dank des Tankrabatts bei 1,73 Euro pro Liter. Das waren 1,3 Cent weniger als am letzten Tag vor dem Krieg. Vor allem die Öffnung der Straße von Hormuz hat dazu beigetragen. Die Blockade der Ölhandelsroute hatte den Ölpreis im März zeitweise auf über 120 Dollar pro Fass ansteigen lassen. Bei der Fußball-WM hat Argentinien am Abend Österreich mit 2:0 besiegt. Beide Tore schoss Lionel Messi. Er hat damit Deutschlands Ex-Nationalspieler Miroslav Klose abgelöst mit nun 18 WM-Toren. Klose kam auf 16. Außerdem besiegte Frankreich den Irak mit 3:0, Norwegen gewann gegen den Senegal mit 3:2 und Algerien setzte sich mit 2:1 gegen Jordanien durch.
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7: Wir schauen auf die aktuellen Temperaturen. Schwerin und Rostock 17 Grad, 16 messen wir in Waren und 17 sind es auch in Neubrandenburg, Binz und in Heringsdorf. Heute wird es wieder heiter bis wolkig sein und auch trocken bleiben. Die Höchstwerte reichen von 23 bis 27 Grad, an der Küste zwischen 21 und 25. Morgen erwarten wir dann Quellwolken, aber wieder viel Sonne. Es bleibt trocken bei bis zu 32 Grad.

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3: In Torsdorf bei Grevesmühlen ist in der Nacht ein Einfamilienhaus abgebrannt. Der 85-jährige Bewohner kam ins Krankenhaus. Noch ist die Brandursache unklar. Der Schaden liegt bei 400.000 Euro. Ein Forscherteam hat im Greifswalder Bodden Reste schwedischer Kriegsschiffe entdeckt. Sie sollen 1714 dort gesunken sein. Nach Angaben der Unterwasserarchäologen wurden sie vom Ostseeeis zerdrückt. Das Inventar soll aber sehr gut erhalten sein. Zwei Segler sind im Bregerbotten an der Insel Rügen in Seenot geraten. Sie kenterten einen Kilometer vor dem Hafen aufgrund einer stärkeren Windböe. Die Segler standen unter Schock und wurden vor Ort versorgt. Ein verdächtiges Paket hat in einem Mehrfamilienhaus in Straßburg einen größeren Polizeieinsatz ausgelöst. Es stand vor dem Hauseingang in der Karl-Liebknecht-Straße. Drinnen wurde dann eine Flasche mit einer nicht explosiven Flüssigkeit gefunden.
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3: Wir schauen auf die aktuellen Temperaturen. Schwerin und Rostock 17 Grad, 16 messen wir in Waren und 17 sind es auch in Neubrandenburg, Binz und in Heringsdorf. Heute wird es wieder heiter bis wolkig sein und auch trocken bleiben. Die Höchstwerte reichen von 23 bis 27 Grad, an der Küste zwischen 21 und 25. Morgen erwarten wir dann Quellwolken, aber wieder viel Sonne. Es bleibt trocken bei bis zu 32 Grad. 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Ich bin Jerome Nussbaum.

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3: Ich bin Jerome Nussbaum. Der AfD-Bundestagsabgeordnete Komning aus Mecklenburg-Vorpommern gehört bei den Nebenverdiensten zu den Spitzenverdienern im Parlament. Vier Abgeordnete aus Mecklenburg-Vorpommern haben ihre Nebenkünfte gemeldet. Komning nahm demnach seit Beginn der Wahlperiode im März vergangenen Jahres durch seine Anwaltskanzlei mehr als 344.000 Euro ein. Simone Borchardt von der CDU kommt mit ihren Nebenverdiensten auf 38.200 Euro und damit weit abgeschlagen auf Platz 2. Ein zweiter Abgeordneter von der AfD Seifert bezifferte seine Einkünfte mit 7.000 Euro. Bei Philipp Amthor von der CDU lagen sie nur bei 800 Euro. Zwei Segler sind im Bregabotten an der Insel Rügen in Seenot geraten. Sie kenterten einen Kilometer vor dem Hafen aufgrund einer stärkeren Windböe. Seenotretter mussten ausrücken. Die verunglückten Segler standen unter Schock und wurden vor Ort versorgt. Die Rentenkommission der Bundesregierung hat ihre Arbeit beendet. Heute übergibt sie ihre Vorschläge an Kanzler Merz und Bundesarbeitsministerin Baas. Über den Vorschlag, Minijobs abzuschaffen, wird jetzt heftig diskutiert.
4: Der Hotel- und Gaststättenverband spricht von einer Katastrophe. Der DEHOGA-Landespräsident von Rheinland-Pfalz, Haumann, sagte der Rheinischen Post, der Vorstoß gehe an der betrieblichen Realität vorbei. Die Wirtschaftsweise Grimm geht dagegen davon aus, dass eine Abschaffung von Minijobs vor allem die Arbeitsanreize für Geringverdiener massiv erhöhen würde. Für Studenten sollten demnach aber Ausnahmen gelten. Noah Ulrich, Redaktion.
3: Gorleben könnte 20 weitere Jahre Atommüll-Zwischenlager bleiben. Der Betreiber kündigte dafür einen entsprechenden Antrag beim Bundesamt für die Sicherheit der nuklearen Entsorgung an. Die aktuelle Genehmigung für den Standort im niedersächsischen Wendland war auf 40 Jahre befristet und endet 2034. Über einen Standort für ein Endlager dürfte aber erst in den 50er Jahren entschieden sein. Die Bürgerinitiative Umweltschutz Lüchow-Dannenberg hat für heute in Berlin Proteste angekündigt. An deutschen Tankstellen sind die Dieselpreise inzwischen wieder so niedrig wie vor Beginn des Irankriegs. Nach Angaben des ADAC lag der bundesweite Tagesdurchschnittspreis am Freitag dank des Tankrabatts bei 1,73 Euro pro Liter. Das waren 1,3 Cent weniger als am letzten Tag vor dem Krieg. Vor allem die Öffnung der Straße von Hormuz hat dazu beigetragen. Die Blockade der Ölhandelsroute hatte den Ölpreis im März zeitweise auf über 120 Dollar pro Fass ansteigen lassen. Bei der Fußball-WM hat Argentinien am Abend Österreich mit 2:0 besiegt. Beide Tore schoss Lionel Messi. Er hat damit Deutschlands Ex-Nationalspieler Miroslav Klose abgelöst mit nun 18 WM-Toren. Klose kam auf 16. Außerdem besiegte Frankreich den Irak mit 3:0, Norwegen gewann gegen den Senegal mit 3:2 und Algerien setzte sich mit 2:1 gegen Jordanien durch.
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3: Wir schauen auf die aktuellen Temperaturen. Schwerin und Rostock 17 Grad, 16 messen wir in Waren und 17 sind es auch in Neubrandenburg, Binz und in Heringsdorf. Heute wird es wieder heiter bis wolkig sein und auch trocken bleiben. Die Höchstwerte reichen von 23 bis 27 Grad, an der Küste zwischen 21 und 25. Morgen erwarten wir dann Quellwolken, aber wieder viel Sonne. Es bleibt trocken bei bis zu 32 Grad.

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4: In Torsdorf bei Grevesmühlen ist in der Nacht ein Einfamilienhaus abgebrannt. Der 85-jährige Bewohner kam ins Krankenhaus. Noch ist die Brandursache unklar. Der Schaden liegt bei 400.000 Euro. Ein Forscherteam hat im Greifswalder Bodden Reste schwedischer Kriegsschiffe entdeckt. Sie sollen 1714 dort gesunken sein. Nach Angaben der Unterwasserarchäologen wurden sie vom Ostseeeis zerdrückt. Das Inventar soll aber sehr gut erhalten sein. Zwei Segler sind im Breger Bodden an der Insel Rügen in Seenot geraten. Sie kenterten einen Kilometer vor dem Hafen aufgrund einer stärkeren Windböe. Die Segler standen unter Schock und wurden vor Ort versorgt. Ein verdächtiges Paket hat in einem Mehrfamilienhaus in Straßburg einen größeren Polizeieinsatz ausgelöst. Es stand vor dem Hauseingang in der Karl-Liebknecht-Straße. Drinnen wurde dann eine Flasche mit einer nicht explosiven Flüssigkeit gefunden.
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4: Wir schauen auf die aktuellen Temperaturen. Schwerin und Rostock 17 Grad, 16 messen wir in Waren und 17 sind es auch in Neubrandenburg, Binz und in Heringsdorf. Heute wird es wieder heiter bis wolkig sein und auch trocken bleiben. Die Höchstwerte reichen von 23 bis 27 Grad, an der Küste zwischen 21 und 25. Morgen erwarten wir dann Quellwolken, aber wieder viel Sonne. Es bleibt trocken bei bis zu 32 Grad. 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Ich bin Jerome Nussbaum.

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1: Ich bin Jerome Nussbaum. Im Prozess um den Mord an Fabian aus Güstrow wird heute ein Polizist befragt, bei dem die Angeklagte den Fund der Leiche gemeldet hatte. Mit ihm war sie dann auch vor Ort.
2: Dem Landgericht Rostock geht es um das Verhalten, das der Polizist bei der Angeklagten am Fundort wahrgenommen hat. Nach früheren Angaben will sie die Leiche zufällig bei einem Spaziergang mit einer Freundin entdeckt haben. Einer ihrer Hunde hatte sich demnach losgerissen und habe sie zu dem Tümpel geführt. Im Prozess hatten aber schon zwei Zeugen ausgesagt, dass die Angeklagte vorher mit ihnen dort war und offenbar genau wusste, wo der tote Junge lag. Ulrike Klein, Redaktion.
1: Bei Kontrollen auf dem Malchower See hat die Wasserschutzpolizei einen betrunkenen Bootsführer gestoppt. Er war auch zu schnell unterwegs. Bei dem 65-Jährigen wurden dann 2 Promille gemessen. Die Bundesregierung will zusätzliche diplomatische Vertreter der Taliban-Regierung aus Afghanistan nach Deutschland einreisen lassen. Damit sollen Abschiebungen ausgeweitet werden.
3: Es handelt sich um bis zu 4 Konsularmitarbeiter. Die personelle Verstärkung sei notwendig, um mehr afghanische Straftäter in ihre Heimat abschieben zu können, so das Auswärtige Amt in Berlin. Benötigt werde das zusätzliche Personal etwa für das Ausstellen von Pässen und die Überprüfung von Identitäten. Vorher hatte das Bundesinnenministerium angekündigt, die Abschiebungen nach Afghanistan auszuweiten. Künftig sind demnach weitere Flüge per Charter oder Linie möglich. Noah Ulrich, Redaktion.
1: Lehrkräften macht das Verhalten ihrer Schüler immer mehr zu schaffen. Viele Lehrer sind deshalb dem Risiko ausgesetzt, einen Burnout zu bekommen. Besonders an Schulen in Nordrhein-Westfalen, ergab das Deutsche Schulbarometer der Robert-Bosch-Stiftung. Für fast jede zweite Lehrkraft ist das Verhalten von Schülern demnach die größte berufliche Belastung. Viele von ihnen hätten demnach auch Mühe, sich in eine Gruppe einzufügen oder könnten sich nur schwer zum Lernen motivieren. Die meisten Lehrkräfte wünschen sich deshalb mehr Fortbildungen, um mit schwierigen Situationen im Klassenzimmer umzugehen. Der Iran will künftig die für Öltransporte wichtige Straße von Hormuz verwalten. Dies werde im Einklang mit dem Völkerrecht geschehen, hieß es nach den Gesprächen mit den USA in der Schweiz. An den Verhandlungen ist der iranische Parlamentspräsident Ghalibaf beteiligt. Er bestätigte auch, dass mit den USA vereinbart worden sei, einen Kommunikationskanal für die Meerenge im Persischen Golf einzurichten. Damit soll eine sichere Schifffahrt ermöglicht werden. Das Friedensabkommen zum Ende des Iran-Kriegs soll innerhalb der nächsten 60 Tage geschlossen werden. Die Rentenkommission der Bundesregierung übergibt heute ihre Reformvorschläge nach mehr als 5 Monaten Beratungszeit. Einige Vorschläge an Bundeskanzler Merz und Arbeitsministerin Baas waren schon am Wochenende bekannt geworden. Darunter eine Anhebung des Rentenalters, außerdem eine neue Kapitalrente als zusätzliche Säule, gebunden an den Aktienmarkt. Die abschlagsfreie Rente mit 63 soll wegfallen.
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1: Die Temperaturen liegen im Moment in Schwerin bei 20 Grad, 19 haben wir in Rostock, 20 auch in Waren, Neubrandenburg 21, Binz 19 Grad und Heringsdorf 21. Es ist sonnig, ab und zu sind ein paar Wolken dabei, es soll aber trocken bleiben bei Höchstwerten zwischen 23 und 27 Grad, an der Küste zwischen 21 und 25. Morgen geht es dann mit viel Sonne weiter und ein paar Quellwolken, es bleibt trocken, dann bei maximal 32 Grad.

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1: Ich bin Jerome Nussbaum. Im Prozess um den Mord an Fabian aus Güstrow wird heute ein Polizist befragt, bei dem die Angeklagte den Fund der Leiche gemeldet hatte. Mit ihm war sie dann auch vor Ort.
2: Dem Landgericht Rostock geht es um das Verhalten, das der Polizist bei der Angeklagten am Fundort wahrgenommen hat. Nach früheren Angaben will sie die Leiche zufällig bei einem Spaziergang mit einer Freundin entdeckt haben. Einer ihrer Hunde hatte sich demnach losgerissen und habe sie zu dem Tümpel geführt. Im Prozess hatten aber schon zwei Zeugen ausgesagt, dass die Angeklagte vorher mit ihnen dort war und offenbar genau wusste, wo der tote Junge lag. Ulrike Klein, Redaktion.
1: Bei Kontrollen auf dem Malchower See hat die Wasserschutzpolizei einen betrunkenen Bootsführer gestoppt. Er war auch zu schnell unterwegs. Bei dem 65-Jährigen wurden dann 2 Promille gemessen. Die Rentenkommission hat ihre Reformvorschläge Bundeskanzler Merz und Arbeitsministerin Baas übergeben. Merz lobte dabei vor allem die vorher schon geplante verpflichtende Kapitalrente. Sie solle die gesetzliche Rente stärken, sagte er. Das Modell der Kapitalrente und insgesamt die Vorschläge der Kommission orientieren sich laut Merz stark am Vorbild der Skandinavier. Dort gäbe es auch weniger Frühverrentung und die Rente ist an die Lebenserwartung gekoppelt. Die Bundesregierung will zusätzliche diplomatische Vertreter der Taliban-Regierung aus Afghanistan nach Deutschland einreisen lassen. Damit sollen Abschiebungen ausgeweitet werden.
3: Es handelt sich um bis zu 4 Konsularmitarbeiter. Die personelle Verstärkung sei notwendig, um mehr afghanische Straftäter in ihre Heimat abschieben zu können, so das Auswärtige Amt in Berlin. Benötigt werde das zusätzliche Personal etwa für das Ausstellen von Pässen und die Überprüfung von Identitäten. Vorher hatte das Bundesinnenministerium angekündigt, die Abschiebungen nach Afghanistan auszuweiten. Künftig sind demnach weitere Flüge per Charter oder Linie möglich. Noah Ulrich, Redaktion.
1: Lehrkräften macht das Verhalten ihrer Schüler immer mehr zu schaffen. Viele Lehrer sind deshalb dem Risiko ausgesetzt, einen Burnout zu bekommen. Besonders an Schulen in Nordrhein-Westfalen, ergab das Deutsche Schulbarometer der Robert-Bosch-Stiftung. Für fast jede zweite Lehrkraft ist das Verhalten von Schülern demnach die größte berufliche Belastung. Viele von ihnen hätten demnach auch Mühe, sich in eine Gruppe einzufügen oder könnten sich nur schwer zum Lernen motivieren. Die meisten Lehrkräfte wünschen sich deshalb mehr Fortbildungen, um mit schwierigen Situationen im Klassenzimmer umzugehen. Der Iran will künftig die für Öltransporte wichtige Straße von Hormuz verwalten. Dies werde im Einklang mit dem Völkerrecht geschehen, hieß es nach den Gesprächen mit den USA in der Schweiz. An den Verhandlungen ist der iranische Parlamentspräsident Ghalibaf beteiligt. Er bestätigte auch, dass mit den USA vereinbart worden sei, einen Kommunikationskanal für die Meerenge im Persischen Golf einzurichten. Damit soll eine sichere Schifffahrt ermöglicht werden. Das Friedensabkommen zum Ende des Iran-Kriegs soll innerhalb der nächsten 60 Tage geschlossen werden.
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1: Die Temperaturen liegen im Moment in Schwerin bei 20 Grad, 19 haben wir in Rostock, 20 auch in Waren, Neubrandenburg 21, Binz 19 Grad und Heringsdorf 21. Es ist sonnig, ab und zu sind ein paar Wolken dabei, es soll aber trocken bleiben bei Höchstwerten zwischen 23 und 27 Grad, an der Küste zwischen 21 und 25. Morgen geht es dann mit viel Sonne weiter und ein paar Quellwolken, es bleibt trocken, dann bei maximal 32 Grad.

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3: Ich bin Jerome Nussbaum. Ein Kitesurfer ist auf der Ostsee vor Wiek auf Rügen ums Leben gekommen. Laut Polizei hatten drei Zeugen den leblosen Mann noch aus dem Wasser geholt und versucht, ihn zu reanimieren, aber ohne Erfolg. Bei dem Kitesurfer handelte es sich um einen 52-jährigen Urlauber aus Sachsen. Was genau passiert ist, soll nun geklärt werden. Der Landkreis Mecklenburgische Seenplatte will 1,9 Millionen Euro in den Neubau einer Quarantänestation des Müritzeums in Waren investieren. Dazu gab es gestern einen entsprechenden Beschluss des Kreistags. Rund 300 Quadratmeter groß soll der Neubau werden. Er wird benötigt, weil das Gebäude mit der derzeitigen Station baufällig ist. Außerdem hat die Stadt Waren den Nutzungsvertrag gekündigt. Bundeskanzler Merz und Arbeitsministerin Baas haben die Reformvorschläge der Rentenkommission erhalten. Dabei lobte Merz vor allem die vorher schon geplante verpflichtende Kapitalrente. Sie solle die gesetzliche Rente stärken, sagte er, wie es sich Schwarz-Rot im Koalitionsvertrag vorgenommen habe.
4: Es muss sich keine Bürgerin, kein Bürger Sorgen machen. Der soziale Ausgleich bleibt bestehen, das aktuelle Rentenniveau bleibt erhalten. Einen fundamentalen Systembruch wird es nicht geben.
3: Das Modell der Kapitalrente und insgesamt die Vorschläge der Kommission orientieren sich laut Merz stark am Vorbild der Skandinavier. Dort gäbe es auch weniger Frühverrentung und die Rente ist an die Lebenserwartung gekoppelt. Arbeitsministerin Baas sprach von einem wirklich guten Gesamtpaket, das in Rekordzeit auf den Tisch gelegt worden sei. Die USA bleiben mit Blick auf die Friedensverhandlungen im Iran-Krieg zuversichtlich. Präsident Trump sagte vor Reportern im Weißen Haus, solange der Iran die USA respektiere, werde es keine Probleme geben. Inzwischen berichtet der iranische Unterhändler Ghalibaf, dass Teheran künftig die Straße von Hormuz verwalten wolle, im Einklang mit dem Völkerrecht.
5: Bei den Gesprächen in der Schweiz sollen in mehreren Bereichen Fortschritte erzielt worden sein. Demnach will der Iran wieder Inspektoren der Internationalen Atomenergiebehörde ins Land lassen. Einen Zeitplan dafür gibt es nach Angaben aus dem Weißen Haus aber noch nicht. Ein Rahmenabkommen hatten beide Seiten bereits unterzeichnet. Es sieht 60-tägige Verhandlungen vor. Die sollen eine Grundlage schaffen, um den Konflikt endgültig zu beenden. Ulrike Klein, Redaktion.
3: Der Deutsche Sparkassen- und Giroverband will beim geplanten digitalen Euro in der EU mehr eingebunden werden. Heute befasst sich der Wirtschaftsausschuss des Europaparlaments damit. Es soll über einen Rechtsrahmen abgestimmt werden. Sparkassenverbandspräsident Reuter sagte im Deutschlandfunk, der digitale Euro müsse für Bürger einfach nutzbar sein und sich in bestehende Bankenanwendungen integrieren lassen. In diesem Sinne sei man auch bereit, bei der Umsetzung mitzuarbeiten.
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3: Und hier die aktuellen Temperaturen. Schwerin 23 Grad, Rostock 22, in Waren messen wir 24, in Neubrandenburg 25 Grad, Binz 22 und Heringsdorf 25 Grad. Es ist sonnig, ab und zu sind ein paar Wolken dabei, es soll aber trocken bleiben, bei Höchstwerten zwischen 23 und 27 Grad, an der Küste zwischen 21 und 25. Morgen geht es dann mit viel Sonne weiter und ein paar Quellwolken, es bleibt trocken, dann bei maximal 32 Grad.

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6: Ich bin Jerome Nussbaum. Ein Kitesurfer ist auf der Ostsee vor Wiek auf Rügen ums Leben gekommen. Laut Polizei hatten 3 Zeugen den leblosen Mann noch aus dem Wasser geholt und versucht, ihn zu reanimieren, aber ohne Erfolg. Bei dem Kitesurfer handelte es sich um einen 52-jährigen Urlauber aus Sachsen. Was genau passiert ist, soll nun geklärt werden. Der Landkreis Mecklenburgische Seenplatte will 1,9 Millionen Euro in den Neubau einer Quarantänestation des Müritzeums in Waren investieren. Dazu gab es gestern einen entsprechenden Beschluss des Kreistags. Rund 300 Quadratmeter groß soll der Neubau werden. Er wird benötigt, weil das Gebäude mit der derzeitigen Station baufällig ist. Außerdem hat die Stadt Waren den Nutzungsvertrag gekündigt. Bundeskanzler Merz und Arbeitsministerin Baas haben die Reformvorschläge der Rentenkommission erhalten. Dabei lobte Merz vor allem die vorher schon geplante verpflichtende Kapitalrente. Sie solle die gesetzliche Rente stärken, sagte er, wie es sich Schwarz-Rot im Koalitionsvertrag vorgenommen habe.
7: Es muss sich keine Bürgerin, kein Bürger Sorgen machen. Der soziale Ausgleich bleibt bestehen, das aktuelle Rentenniveau bleibt erhalten. Einen fundamentalen Systembruch wird es nicht geben.
6: Das Modell der Kapitalrente und insgesamt die Vorschläge der Kommission orientieren sich laut Merz stark am Vorbild der Skandinavier. Dort gäbe es auch weniger Frühverrentung und die Rente ist an die Lebenserwartung gekoppelt. Arbeitsministerin Baas sprach von einem wirklich guten Gesamtpaket, das in Rekordzeit auf den Tisch gelegt worden sei. Die USA bleiben mit Blick auf die Friedensverhandlungen im Iran-Krieg zuversichtlich. Präsident Trump sagte vor Reportern im Weißen Haus, solange der Iran die USA respektiere, werde es keine Probleme geben. Inzwischen berichtet der iranische Unterhändler Ghalibaf, dass Teheran künftig die Straße von Hormuz verwalten wolle, im Einklang mit dem Völkerrecht.
8: Bei den Gesprächen in der Schweiz sollen in mehreren Bereichen Fortschritte erzielt worden sein. Demnach will der Iran wieder Inspektoren der Internationalen Atomenergiebehörde ins Land lassen. Einen Zeitplan dafür gibt es nach Angaben aus dem Weißen Haus aber noch nicht. Ein Rahmenabkommen hatten beide Seiten bereits unterzeichnet. Es sieht 60-tägige Verhandlungen vor. Die sollen eine Grundlage schaffen, um den Konflikt endgültig zu beenden. Ulrike Klein, Redaktion.
6: Der Deutsche Sparkassen- und Giroverband will beim geplanten digitalen Euro in der EU mehr eingebunden werden. Heute befasst sich der Wirtschaftsausschuss des Europaparlaments damit. Es soll über einen Rechtsrahmen abgestimmt werden. Sparkassenverbandspräsident Reuter sagte im Deutschlandfunk, der digitale Euro müsse für Bürger einfach nutzbar sein und sich in bestehende Bankenanwendungen integrieren lassen. In diesem Sinne sei man auch bereit, bei der Umsetzung mitzuarbeiten.
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6: Und hier die aktuellen Temperaturen. Schwerin 23 Grad, Rostock 22, in Waren messen wir 24, in Neubrandenburg 25 Grad, Binz 22 und Heringsdorf 25 Grad. Es ist sonnig, ab und zu sind ein paar Wolken dabei, es soll aber trocken bleiben, bei Höchstwerten zwischen 23 und 27 Grad, an der Küste zwischen 21 und 25. Morgen geht es dann mit viel Sonne weiter und ein paar Quellwolken, es bleibt trocken, dann bei maximal 32 Grad.

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4: Ich bin Silke Rech. Das Land Mecklenburg-Vorpommern erhöht die finanzielle Unterstützung für die jüdischen Gemeinden. Ministerpräsidentin Schwesig und der Landesverband der jüdischen Gemeinden haben dazu eine gemeinsame Erklärung unterzeichnet. Die Förderung steigt bis zum Jahr 2031 schrittweise von derzeit 765.000 Euro auf 1,1 Millionen Euro pro Jahr. Ein verdächtiges Paket hat in Straßburg einen größeren Polizeieinsatz ausgelöst. Mehrere Wohnungen mussten vorsorglich geräumt und eine Straße gesperrt werden. Spezialisten öffneten das Paket und fanden darin eine Flasche mit einer unbekannten, aber nicht explosiven Flüssigkeit. Die Polizei ermittelt und sucht Zeugen. Die Bundesregierung will die Vorschläge der Rentenkommission zügig umsetzen. Bundeskanzler Merz und Sozialministerin Baas sprechen von einem Gesamtpaket zur langfristigen Sicherung der Rente.
5: Geplant sind unter anderem eine neue Kapitalrente, steigende Rentenbeiträge und ein schrittweise höheres Renteneintrittsalter. Auch die abschlagsfreie Frührente nach 45 Arbeitsjahren soll wegfallen. Gewerkschaften und Sozialverbände haben bereits Kritik an den Plänen geäußert. Noah Ulrich, Redaktion.
4: Nach Gesprächen mit den USA hat der Iran angekündigt, künftig die Straße von Hormuz zu verwalten. Nach iranischen Angaben soll das im Einklang mit dem Völkerrecht geschehen. Beide Seiten haben außerdem vereinbart, einen direkten Kommunikationskanal einzurichten, um die Sicherheit der Schifffahrt in der wichtigen Meerenge zu gewährleisten. Zuvor hatten sich die Konfliktparteien auf einen Fahrplan für ein Friedensabkommen verständigt. Ein Bündnis aus Umwelt- und Verkehrsverbänden fordert einen Stopp beim Neubau von Autobahnen und Bundesstraßen. Stattdessen solle die Sanierung bestehender Straßen, Brücken und Schienen Vorrang haben. Nach Angaben der Verbände könnten so bis zu 20 Milliarden Euro eingespart werden. Sie verweisen auf viele marode Brücken in Deutschland und fordern, die vorhandene Infrastruktur wieder verlässlich und sicher zu machen.
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4: Die aktuellen Temperaturen in Schwerin am Schloss und in Rostock an der Marienkirche 22 Grad, in Waren an der Müritz und in Neubrandenburger Marktplatz 24, in Binzhoff-Rügen 22 und in Heringsdorf auf Usedom 24 Grad. Heute heiter bis wolkig und trocken, Erwärmung auf 24 bis 27, an der Küste 21 bis 24 Grad. Morgen neben wenigen Quell- und Schleierwolken viel Sonnenschein und trocken. Höchsttemperatur 29 bis 32, an der See 24 bis 28 Grad.

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4: Ich bin Silke Rech. Bei einem Unfall am Bahnhof in Kösterberg bei Rostock ist ein 16-jähriger Mopedfahrer leicht verletzt worden. Laut Polizei übersah ein Busfahrer den Jugendlichen beim Abbiegen und stieß mit ihm zusammen. Der 16-Jährige kam zur Untersuchung ins Krankenhaus. In Schwerin kandidiert die SPD-Politikerin Manny Pfeiffer für das Amt der Stadtpräsidentin. Sie möchte die Nachfolge von Sebastian Ehlers antreten, der Anfang Juli als neuer Oberbürgermeister ins Stadthaus wechselt. Über die Besetzung des Amtes entscheidet die Stadtvertretung am 29. Juni. Bei einem Hausbrand in Zinnowitz auf Usedom sind 2 Menschen verletzt worden. Sie kamen zur Behandlung ins Krankenhaus. Nach ersten Schätzungen entstand ein Schaden von rund 500.000 Euro. Die Ursache des Feuers ist noch unklar. In Penkun gibt es einen neuen Kulturort. Der Saal des ehemaligen Kaiserhofes am Marktplatz ist jetzt offiziell eröffnet worden. Dort sollen künftig Konzerte, Lesungen und andere Veranstaltungen stattfinden. Das lange leerstehende Gebäude wurde von 2 Berliner Architekten saniert.
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4: Aktuell in Rostock 22 Grad. Heute heiter bis wolkig.

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4: Ich bin Silke Rech. Das Land Mecklenburg-Vorpommern erhöht die finanzielle Unterstützung für die jüdischen Gemeinden. Ministerpräsidentin Schwesig und der Landesverband der jüdischen Gemeinden haben dazu eine gemeinsame Erklärung unterzeichnet. Die Förderung steigt bis zum Jahr 2031 schrittweise von derzeit 765.000 Euro auf 1,1 Millionen Euro pro Jahr. Ein verdächtiges Paket hat in Straßburg einen größeren Polizeieinsatz ausgelöst. Mehrere Wohnungen mussten vorsorglich geräumt und eine Straße gesperrt werden. Spezialisten öffneten das Paket und fanden darin eine Flasche mit einer unbekannten, aber nicht explosiven Flüssigkeit. Die Polizei ermittelt und sucht Zeugen. Die Bundesregierung will die Vorschläge der Rentenkommission zügig umsetzen. Bundeskanzler Merz und Sozialministerin Baas sprechen von einem Gesamtpaket zur langfristigen Sicherung der Rente.
5: Geplant sind unter anderem eine neue Kapitalrente, steigende Rentenbeiträge und ein schrittweise höheres Renteneintrittsalter. Auch die abschlagsfreie Frührente nach 45 Arbeitsjahren soll wegfallen. Gewerkschaften und Sozialverbände haben bereits Kritik an den Plänen geäußert. Noah Ulrich, Redaktion.
4: Nach Gesprächen mit den USA hat der Iran angekündigt, künftig die Straße von Hormuz zu verwalten. Nach iranischen Angaben soll das im Einklang mit dem Völkerrecht geschehen. Beide Seiten haben außerdem vereinbart, einen direkten Kommunikationskanal einzurichten, um die Sicherheit der Schifffahrt in der wichtigen Meerenge zu gewährleisten. Zuvor hatten sich die Konfliktparteien auf einen Fahrplan für ein Friedensabkommen verständigt. Ein Bündnis aus Umwelt- und Verkehrsverbänden fordert einen Stopp beim Neubau von Autobahnen und Bundesstraßen. Stattdessen solle die Sanierung bestehender Straßen, Brücken und Schienen Vorrang haben. Nach Angaben der Verbände könnten so bis zu 20 Milliarden Euro eingespart werden. Sie verweisen auf viele marode Brücken in Deutschland und fordern, die vorhandene Infrastruktur wieder verlässlich und sicher zu machen.
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4: Die aktuellen Temperaturen in Schwerin am Schloss und in Rostock an der Marienkirche 22 Grad, in Waren an der Müritz und in Neubrandenburg am Marktplatz 24, in Binz auf Rügen 22 und in Heringsdorf auf Usedom 24 Grad. Heute heiter bis wolkig und trocken, Erwärmung auf 24 bis 27, an der Küste 21 bis 24 Grad. Morgen neben wenigen Quell- und Schleierwolken viel Sonnenschein und trocken. Höchsttemperatur 29 bis 32, an der See 24 bis 28 Grad.
3: Und da kommt.

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3: Ich bin Silke Rech. Bei einem Unfall am Bahnhof in Kösterberg bei Rostock ist ein 16-jähriger Mopedfahrer leicht verletzt worden. Laut Polizei übersah ein Busfahrer den Jugendlichen beim Abbiegen und stieß mit ihm zusammen. Der 16-Jährige kam zur Untersuchung ins Krankenhaus. In Schwerin kandidiert die SPD-Politikerin Manny Pfeiffer für das Amt der Stadtpräsidentin. Sie möchte die Nachfolge von Sebastian Ehlers antreten, der Anfang Juli als neuer Oberbürgermeister ins Stadthaus wechselt. Über die Besetzung des Amtes entscheidet die Stadtvertretung am 29. Juni. Bei einem Hausbrand in Zinnowitz auf Usedom sind zwei Menschen verletzt worden. Sie kamen zur Behandlung ins Krankenhaus. Nach ersten Schätzungen entstand ein Schaden von rund 500.000 Euro. Die Ursache des Feuers ist noch unklar. In Penkun gibt es einen neuen Kulturort. Der Saal des ehemaligen Kaiserhofes am Marktplatz ist jetzt offiziell eröffnet worden. Dort sollen künftig Konzerte, Lesungen und andere Veranstaltungen stattfinden. Das lange leerstehende Gebäude wurde von zwei Berliner Architekten saniert.
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3: Aktuell in Rostock 22 Grad. Heute heiter bis wolkig.

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4: Ich bin Silke Rech. Im Mordprozess um den getöteten 8-jährigen Fabian sind weitere belastende Details bekannt geworden. Vor Gericht wurden überwachte Telefonate der Angeklagten Gina H. abgespielt. Ein Ermittler sagte aus, die Angeklagte habe sich dabei vor allem mit ihrer eigenen Situation beschäftigt und wenig Mitgefühl gezeigt. Der Prozess vor dem Landgericht Rostock wird fortgesetzt. Schwerin nähert sich der Marke von 100.000 Einwohnern. Aktuell leben rund 98.300 Menschen in der Landeshauptstadt. Seit einigen Jahren wächst die Bevölkerung wieder, vor allem durch Zuzug. Die Stadtverwaltung sieht in einer möglichen Großstadtmarke einen Imagegewinn und hofft auf zusätzliche wirtschaftliche Vorteile für Schwerin. Nach der grundsätzlichen Einigung zwischen den USA und dem Iran auf ein Ende des Krieges nimmt der Schiffsverkehr in der Straße von Hormus wieder zu. Nach Angaben einer Analyseplattform passierten zuletzt deutlich mehr Frachtschiffe die wichtige Wasserstraße als in den vergangenen Wochen.
5: Gleichzeitig gibt es Streit über die Kontrolle iranischer Atomanlagen. Die USA fordern weitere Inspektionen durch die Internationale Atomenergiebehörde. Der Iran lehnt einen Zugang zu den im Krieg beschädigten Anlagen bislang ab. Die Verhandlungen über eine dauerhafte Friedenslösung gehen weiter. Timo Wiesner, Redaktion.
4: CSU-Chef Söder hat sich gegen eine Abschaffung der Minijobs ausgesprochen. Bei möglichen Renten- und Sozialreformen müsse sorgfältig vorgegangen werden, sagte Söder nach einer Kabinettssitzung in München. Die geplante Rentenreform unterstützt er grundsätzlich. Eine Einbeziehung von Beamten in die gesetzliche Rentenversicherung lehnt der bayerische Ministerpräsident jedoch ab. Das EU-Parlament hat einen weiteren Schritt in Richtung digitaler Euro gemacht. Der Finanzausschuss stimmte für die geplante Einführung der neuen Digitalwährung. Sollte das Parlament im Juli zustimmen, können die Verhandlungen mit den EU-Staaten beginnen. Der digitale Euro soll künftig eine zusätzliche Bezahlmöglichkeit neben Bargeld und Bankkarten bieten.
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4: Die aktuellen Temperaturen in Schwerin am Schloss 22 Grad, in Rostock an der Marienkirche 21, in Waren an der Müritz, in Neubrandenburger Marktplatz 25, in Benzerfrüggen 21 und in Heringsdorf auf Usedom 25 Grad. Heute heiter bis wolkig und trocken, Erwärmung auf 24 bis 27, an der Küste 21 bis 24 Grad. Morgen neben wenigen Quell- und Schleierwolken viel Sonnenschein und trocken. Höchsttemperatur 29 bis 32, an der See 24 bis 28 Grad.
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1: Ich bin Silke Rech. Bei einem Unfall in Greifswald ist ein 12-jähriger Radfahrer schwer verletzt worden. Nach Angaben der Polizei stieß der Junge mit einem rückwärtsfahrenden Lastwagen zusammen. Er wurde zur Behandlung in die Universitätsklinik gebracht. Die Polizei ermittelt zur Ursache des Unfalls. Die Gemeinde Sarnitz kann auf Unterstützung des Landes für die Sanierung ihres Rathauses hoffen. Wirtschaftsminister Blank hat eine Fördermittelankündigung über bis zu 325.000 Euro übergeben. Mit dem Geld sollen feuchte Schäden am Gebäude beseitigt werden. Am Schweriner Hauptbahnhof hat die Bundespolizei einen 30-jährigen Mann festgenommen. Er war in einem Regionalzug ohne gültigen Fahrschein unterwegs. Bei der Kontrolle stellten die Beamten fest, dass der Mann wegen mehrerer Diebstahlsdelikte gesucht wurde. Zudem lag ein Haftbefehl gegen ihn vor. Die Stadt Waren setzt weiter auf Blühflächen für mehr Artenvielfalt. Seit 5 Jahren entstehen an verschiedenen Standorten Flächen mit blühenden Pflanzen, die Insekten wie Bienen, Hummeln und Schmetterlingen Nahrung und Lebensraum bieten. Künftig sollen Hinweistafeln über die Bedeutung der Blühflächen informieren.
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1: Aktuell in Rostock 21 Grad, heute insgesamt heiter bis wolkig.
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11: Ich bin Selke Rech. Im Mordprozess um den getöteten 8-jährigen Fabian sind weitere belastende Details bekannt geworden. Vor Gericht wurden überwachte Telefonate der Angeklagten Gina H. abgespielt. Ein Ermittler sagte aus, die Angeklagte habe sich dabei vor allem mit ihrer eigenen Situation beschäftigt und wenig Mitgefühl gezeigt. Der Prozess vor dem Landgericht Rostock wird fortgesetzt. Schwerin nähert sich der Marke von 100.000 Einwohnern. Aktuell leben rund 98.300 Menschen in der Landeshauptstadt. Seit einigen Jahren wächst die Bevölkerung wieder, vor allem durch Zuzug. Die Stadtverwaltung sieht in einer möglichen Großstadtmarke einen Imagegewinn und hofft auf zusätzliche wirtschaftliche Vorteile für Schwerin. Nach der grundsätzlichen Einigung zwischen den USA und dem Iran auf ein Ende des Krieges nimmt der Schiffsverkehr in der Straße von Hormus wieder zu. Nach Angaben einer Analyseplattform passierten zuletzt deutlich mehr Frachtschiffe die wichtige Wasserstraße als in den vergangenen Wochen.
12: Gleichzeitig gibt es Streit über die Kontrolle iranischer Atomanlagen. Die USA fordern weitere Inspektionen durch die Internationale Atomenergiebehörde. Der Iran lehnt einen Zugang zu den im Krieg beschädigten Anlagen bislang ab. Die Verhandlungen über eine dauerhafte Friedenslösung gehen weiter. Timo Wiesner, Redaktion.
11: CSU-Chef Söder hat sich gegen eine Abschaffung der Minijobs ausgesprochen. Bei möglichen Renten- und Sozialreformen müsse sorgfältig vorgegangen werden, sagte Söder nach einer Kabinettssitzung in München. Die geplante Rentenreform unterstützt er grundsätzlich. Eine Einbeziehung von Beamten in die gesetzliche Rentenversicherung lehnt der bayerische Ministerpräsident jedoch ab. Das EU-Parlament hat einen weiteren Schritt in Richtung digitaler Euro gemacht. Der Finanzausschuss stimmte für die geplante Einführung der neuen Digitalwährung. Sollte das Parlament im Juli zustimmen, können die Verhandlungen mit den EU-Staaten beginnen. Der digitale Euro soll künftig eine zusätzliche Bezahlmöglichkeit neben Bargeld und Bankkarten bieten.
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11: Die aktuellen Temperaturen in Schwerin am Schloss 22 Grad, in Rostock an der Marienkirche 21, in Waren an der Müritz und Neubrandenburger Marktplatz 25, in Benzerfrügen 21 und in Heringsdorf auf Osedom 25 Grad. Heute heiter bis wolkig und trocken, Erwärmung auf 24 bis 27, an der Küste 21 bis 24 Grad. Morgen neben wenigen Quell- und Schleierwolken viel Sonnenschein und trocken. Höchsttemperatur 29 bis 32, an der See 24 bis 28 Grad.

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3: Ich bin Silke Rech. Bei einem Unfall in Greifswald ist ein 12-jähriger Radfahrer schwer verletzt worden. Nach Angaben der Polizei stieß der Junge mit einem rückwärts fahrenden Lastwagen zusammen. Er wurde zur Behandlung in die Universitätsklinik gebracht. Die Polizei ermittelt zur Ursache des Unfalls. Die Gemeinde Sarnitz kann auf Unterstützung des Landes für die Sanierung ihres Rathauses hoffen. Wirtschaftsminister Blank hat eine Fördermittelankündigung über bis zu 325.000 Euro übergeben. Mit dem Geld sollen feuchte Schäden am Gebäude beseitigt werden. Am Schweriner Hauptbahnhof hat die Bundespolizei einen 30-jährigen Mann festgenommen. Er war in einem Regionalzug ohne gültigen Fahrschein unterwegs. Bei der Kontrolle stellten die Beamten fest, dass der Mann wegen mehrerer Diebstahlsdelikte gesucht wurde. Zudem lag ein Haftbefehl gegen ihn vor. Die Stadt Waren setzt weiter auf Blühflächen für mehr Artenvielfalt. Seit 5 Jahren entstehen an verschiedenen Standorten Flächen mit blühenden Pflanzen, die Insekten wie Bienen, Hummeln und Schmetterlingen Nahrung und Lebensraum bieten. Künftig sollen Hinweistafeln über die Bedeutung der Blühflächen informieren.
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3: Aktuell in Rostock 21 Grad, heute insgesamt heiter bis wolkig.

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4: Ich bin Selke Rech. Mecklenburg-Vorpommerns Ministerpräsidentin Schwesig hat sich gegen eine vollständige Umsetzung der Vorschläge der Rentenkommission ausgesprochen. Die SPD-Politikerin sagte, über die Empfehlungen müsse noch diskutiert werden. Kritik äußerte sie vor allem an der geplanten Abschaffung der abschlagsfreien Rente nach 45 Arbeitsjahren. Zugleich begrüßte Schwesig das Ziel, das Rentenniveau langfristig zu sichern. In Mecklenburg-Vorpommern gibt es offenbar deutlich weniger Firmenpleiten. Die Auskunft Teil Kreditreform rechnet für das erste Halbjahr mit rund 100 Unternehmensinsolvenzen. Das wären mehr als ein Drittel weniger als im Vorjahreszeitraum. Damit verzeichnet Mecklenburg-Vorpommern den stärksten Rückgang aller Bundesländer. Bundesweit wird dagegen ein Anstieg der Firmeninsolvenzen um knapp 8% erwartet. Vertreter der Taliban sind erstmals seit ihrer Machtübernahme von der EU-Kommission in Brüssel empfangen worden. Bei den Gesprächen ging es um die Abschiebung afghanischer Straftäter aus Europa nach Afghanistan.
5: Die EU betont, dass es sich nur um technische Gespräche handelt und die Taliban nicht als Regierung anerkannt werden. Menschenrechtsorganisationen kritisieren die Kontakte wegen der anhaltenden Unterdrückung von Frauen und anderen Menschenrechtsverletzungen in Afghanistan. Noah Ulrich, Redaktion.
4: Die Bundesregierung will den Bau von Straßen, Brücken und Bahnstrecken beschleunigen. Das Bundeskabinett hat dafür einen Gesetzentwurf beschlossen. Wichtige Verkehrsprojekte sollen künftig leichter genehmigt werden. Kritik kommt vom Naturschutzbund. Er befürchtet, dass Umwelt und Naturschutz darunter leiden könnten. Der Bundestag soll bereits am Donnerstag über das Gesetz beraten. Im Süden des Libanon sind laut einem UN-Bericht mehr als 11.000 Gebäude vollständig zerstört worden. Die Schäden werden auf rund 1,4 Milliarden Dollar geschätzt. Betroffen sind vor allem Wohnhäuser mit etwa 18.000 Wohneinheiten. Das Gebiet ist seit Monaten Schauplatz von Kämpfen zwischen Israel und der Hisbollah-Miliz.
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4: Die aktuellen Temperaturen in Schwerin am Schloss 22 Grad, in Rostock an der Marienkirche 20, in Waren an der Müritz 24, in Oranburger Marktplatz 25, in Winzerfrügen 21 und in Heringsdorf auf Usedom 24 Grad. In den kommenden Stunden gering bewölkt und trocken. Morgen neben wenigen Quell- und Schleierwolken viel Sonnenschein und trocken. Höchsttemperatur 29 bis 32, an der See 24 bis 28 Grad.

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4: Ich bin Selke Reich. Mecklenburg-Vorpommerns Ministerpräsidentin Schwesig hat sich gegen eine vollständige Umsetzung der Vorschläge der Rentenkommission ausgesprochen. Die SPD-Politikerin sagte, über die Empfehlungen müsse noch diskutiert werden. Kritik äußerte sie vor allem an der geplanten Abschaffung der abschlagsfreien Rente nach 45 Arbeitsjahren. Zugleich begrüßte Schwesig das Ziel, das Rentenniveau langfristig zu sichern. In Mecklenburg-Vorpommern gibt es offenbar deutlich weniger Firmenpleiten. Die Auskunft Teil Kreditreform rechnet für das erste Halbjahr mit rund 100 Unternehmensinsolvenzen. Das wären mehr als ein Drittel weniger als im Vorjahreszeitraum. Damit verzeichnet Mecklenburg-Vorpommern den stärksten Rückgang aller Bundesländer. Bundesweit wird dagegen ein Anstieg der Firmeninsolvenzen um knapp 8% erwartet. Vertreter der Taliban sind erstmals seit ihrer Machtübernahme von der EU-Kommission in Brüssel empfangen worden. Bei den Gesprächen ging es um die Abschiebung afghanischer Straftäter aus Europa nach Afghanistan.
5: Die EU betont, dass es sich nur um technische Gespräche handelt und die Taliban nicht als Regierung anerkannt werden. Menschenrechtsorganisationen kritisieren die Kontakte wegen der anhaltenden Unterdrückung von Frauen und anderen Menschenrechtsverletzungen in Afghanistan. Noah Ulrich, Redaktion.
4: Die Bundesregierung will den Bau von Straßenbrücken und Bahnstrecken beschleunigen. Das Bundeskabinett hat dafür einen Gesetzentwurf beschlossen. Wichtige Verkehrsprojekte sollen künftig leichter genehmigt werden. Kritik kommt vom Naturschutzbund. Er befürchtet, dass Umwelt und Naturschutz darunter leiden könnten. Der Bundestag soll bereits am Donnerstag über das Gesetz beraten. Im Süden des Libanon sind laut einem UN-Bericht mehr als 11.000 Gebäude vollständig zerstört worden. Die Schäden werden auf rund 1,4 Milliarden Dollar geschätzt. Betroffen sind vor allem Wohnhäuser mit etwa 18.000 Wohneinheiten. Das Gebiet ist seit Monaten Schauplatz von Kämpfen zwischen Israel und der Hisbollah-Miliz.
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4: Die aktuellen Temperaturen in Schwerin am Schloss 22 Grad, in Rostock an der Marienkirche 20, in Waren an der Müritz 24, in Oranienburger Marktplatz 25, in Winzerfrüggen 21 und in Heringsdorf auf Usedom 24 Grad. In den kommenden Stunden gering bewölkt und trocken. Morgen neben wenigen Quell- und Schleierwolken viel Sonnenschein und trocken. Höchsttemperatur 29 bis 32, an der See 24 bis 28 Grad.

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